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1: Es ist kurz nach 6 Uhr.
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2: Mit Gisela Hoff. Die Weltgesundheitsorganisation ruft wegen zunehmender Erkrankungen an Westnilfieber in Südeuropa zu besonderer Wachsamkeit auf. Vor allem in Griechenland und Italien ist die Zahl der Fälle zuletzt gestiegen. Das Virus wird durch Mücken übertragen. Nach Angaben der WHO hat die Krankheitssaison gerade erst begonnen. Und nun der Blick auf die wichtigsten Meldungen der Woche. Montag. Nach Warnstreiks und Programmausfällen haben sich der Bayerische Rundfunk und die Gewerkschaften auf einen neuen Tarifvertrag geeinigt. Die Gehälter und Honorare steigen bis Ende 2028 in mehreren Schritten um bis zu 2,5% pro Jahr. Von dem Abschluss profitieren rund 5.300 feste und freie Beschäftigte der viertgrößten ARD-Anstalt. Dienstag. Die Zahl der polizeilich registrierten Fälle sexuellen Kindesmissbrauchs ist in Deutschland innerhalb von 5 Jahren deutlich gestiegen. Im vergangenen Jahr wurden rund 17.000 Fälle erfasst, rund 1.600 mehr als 2021. Die tatsächliche Zahl dürfte deutlich höher liegen, weil es eine hohe Dunkelziffer gibt. Mittwoch. Ermittler von Staatsanwaltschaft und Steuerfahndung haben die Zentrale der Deutschen Bank in Frankfurt am Main durchsucht. Hintergrund sollen Ermittlungen wegen des Verdachts der Steuerhinterziehung im Zusammenhang mit sogenannten Cum-Cum-Geschäften sein. Dabei werden Aktien rund um den Dividendenstichtag zwischen verschiedenen Beteiligten verschoben, um die Steuerlast zu senken. Donnerstag. Der Berliner Senat geht mit einem neuen Mietenscan gegen mögliche Verstöße gegen die Mietpreisbremse vor. Dabei werden Wohnungsinserate im Internet automatisch überprüft. Im Juni wurden mehr als 7.700 Angebote untersucht. Bei 46% besteht der Verdacht auf einen Verstoß. Freitag. Kanzler Merz hat sein Kabinett umgebaut. Auslöser ist der Rücktritt von Unionsfraktionschef Jens Spahn. Der bisherige Kanzleramtschef Thorsten Frey soll an die Spitze der Unionsfraktion wechseln. Seine Nachfolge im Kanzleramt übernimmt Gesundheitsministerin Nina Wagen. Neuer Gesundheitsminister soll CDU-Generalsekretär Carsten Linnemann werden. Außerdem wechselt Philipp Amthor aus dem Digitalministerium als Staatsminister und Bund-Länder-Koordinator ins Kanzleramt.

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1: In der Wetterredaktion Julia Kersten. Das Wochenende startet im Norden bewölkt mit kurzen Schauern. Überall sonst bleibt es sonnig und trocken. Erst am Abend gibt es im Südwesten erste Gewitter. Die Werte liegen an den Küsten bei milden 21 Grad, im Norden bis zu 29 Grad, im Süden sogar Spitzenwerte bis zu 32 Grad. Später gibt es fast überall Schauer und Gewitter. In den Nächten kühlt es jeweils auf 18 bis 11 Grad ab. Der Trend für die kommende Woche zeigt, viele Wolken, immer wieder Schauer und Gewitter. Mit 17 bis 12 Grad wird es spürbar kühler.
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1: Ein Blick auf die Uhr. Es ist kurz nach 7.
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2: Mit Gisela Hoff. Die Weltgesundheitsorganisation ruft wegen zunehmender Erkrankungen an Westnilfieber in Südeuropa zu besonderer Wachsamkeit auf. Vor allem in Griechenland und Italien ist die Zahl der Fälle zuletzt gestiegen. Das Virus wird durch Mücken übertragen. Nach Angaben der WHO hat die Krankheitssaison gerade erst begonnen. Und nun der Blick auf die wichtigsten Meldungen der Woche. Montag. Nach Warnstreiks und Programmausfällen haben sich der Bayerische Rundfunk und die Gewerkschaften auf einen neuen Tarifvertrag geeinigt. Die Gehälter und Honorare steigen bis Ende 2028 in mehreren Schritten um bis zu 2,5% pro Jahr. Von dem Abschluss profitieren rund 5.300 feste und freie Beschäftigte der viertgrößten ARD-Anstalt. Dienstag. Die Zahl der polizeilich registrierten Fälle sexuellen Kindesmissbrauchs ist in Deutschland innerhalb von 5 Jahren deutlich gestiegen. Im vergangenen Jahr wurden rund 17.000 Fälle erfasst, rund 1.600 mehr als 2021. Die tatsächliche Zahl dürfte deutlich höher liegen, weil es eine hohe Dunkelziffer gibt. Mittwoch. Ermittler von Staatsanwaltschaft und Steuerfahndung haben die Zentrale der Deutschen Bank in Frankfurt am Main durchsucht. Hintergrund sollen Ermittlungen wegen des Verdachts der Steuerhinterziehung im Zusammenhang mit sogenannten Cum-Cum-Geschäften sein. Dabei werden Aktien rund um den Dividendenstichtag zwischen verschiedenen Beteiligten verschoben, um die Steuerlast zu senken. Donnerstag. Der Berliner Senat geht mit einem neuen Mietenscan gegen mögliche Verstöße gegen die Mietpreisbremse vor. Dabei werden Wohnungsinserate im Internet automatisch überprüft. Im Juni wurden mehr als 7.700 Angebote untersucht. Bei 46% besteht der Verdacht auf einen Verstoß. Freitag. Kanzler Merz hat sein Kabinett umgebaut. Auslöser ist der Rücktritt von Unionsfraktionschef Jens Spahn. Der bisherige Kanzleramtschef Thorsten Frey soll an die Spitze der Unionsfraktion wechseln. Seine Nachfolge im Kanzleramt übernimmt Gesundheitsministerin Nina Wagen. Neuer Gesundheitsminister soll CDU-Generalsekretär Carsten Linnemann werden. Außerdem wechselt Philipp Amthor aus dem Digitalministerium als Staatsminister und Bund-Länder-Koordinator ins Kanzleramt.
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3: In der Wetterredaktion Julia Kersten. Das Wochenende startet im Norden bewölkt mit kurzen Schauern. Überall sonst bleibt es sonnig und trocken. Erst am Abend gibt es im Südwesten erste Gewitter. Die Werte liegen an den Küsten bei milden 21 Grad, im Norden bis zu 29 Grad, im Süden sogar Spitzenwerte bis zu 32 Grad. Später gibt es fast überall Schauer und Gewitter. In den Nächten kühlt es jeweils auf 18 bis 11 Grad ab. Der Trend für die kommende Woche zeigt, viele Wolken, immer wieder Schauer und Gewitter, mit 17 bis 12 Grad wird es spürbar kühler.
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1: Und damit ist es kurz nach 8 Uhr.
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2: Mit Gisela Hoff. Die Weltgesundheitsorganisation ruft wegen zunehmender Erkrankungen an Westnilfieber in Südeuropa zu besonderer Wachsamkeit auf. Vor allem in Griechenland und Italien ist die Zahl der Fälle zuletzt gestiegen. Das Virus wird durch Mücken übertragen. Nach Angaben der WHO hat die Krankheitssaison gerade erst begonnen. Und nun der Blick auf die wichtigsten Meldungen der Woche. Montag. Nach Warnstreiks und Programmausfällen haben sich der Bayerische Rundfunk und die Gewerkschaften auf einen neuen Tarifvertrag geeinigt. Die Gehälter und Honorare steigen bis Ende 2028 in mehreren Schritten um bis zu 2,5% pro Jahr. Von dem Abschluss profitieren rund 5.300 feste und freie Beschäftigte der viertgrößten ARD-Anstalt. Dienstag. Die Zahl der polizeilich registrierten Fälle sexuellen Kindesmissbrauchs ist in Deutschland innerhalb von 5 Jahren deutlich gestiegen. Im vergangenen Jahr wurden rund 17.000 Fälle erfasst, rund 1.600 mehr als 2021. Die tatsächliche Zahl dürfte deutlich höher liegen, weil es eine hohe Dunkelziffer gibt. Mittwoch. Ermittler von Staatsanwaltschaft und Steuerfahndung haben die Zentrale der Deutschen Bank in Frankfurt am Main durchsucht. Hintergrund sollen Ermittlungen wegen des Verdachts der Steuerhinterziehung im Zusammenhang mit sogenannten Cum-Cum-Geschäften sein. Dabei werden Aktien rund um den Dividendenstichtag zwischen verschiedenen Beteiligten verschoben, um die Steuerlast zu senken. Donnerstag. Der Berliner Senat geht mit einem neuen Mietenscan gegen mögliche Verstöße gegen die Mietpreisbremse vor. Dabei werden Wohnungsinserate im Internet automatisch überprüft. Im Juni wurden mehr als 7.700 Angebote untersucht. Bei 46% besteht der Verdacht auf einen Verstoß. Freitag. Kanzler Merz hat sein Kabinett umgebaut. Auslöser ist der Rücktritt von Unionsfraktionschef Jens Spahn. Der bisherige Kanzleramtschef Thorsten Frey soll an die Spitze der Unionsfraktion wechseln. Seine Nachfolge im Kanzleramt übernimmt Gesundheitsministerin Nina Wagen. Neuer Gesundheitsminister soll CDU-Generalsekretär Carsten Linnemann werden. Außerdem wechselt Philipp Amthor aus dem Digitalministerium als Staatsminister und Bund-Länder-Koordinator ins Kanzleramt.
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3: In der Wetterredaktion Julia Kersten. Das Wochenende startet im Norden bewölkt mit kurzen Schauern. Überall sonst bleibt es sonnig und trocken. Erst am Abend gibt es im Südwesten erste Gewitter. Die Werte liegen an den Küsten bei milden 21 Grad, im Norden bis zu 29 Grad, im Süden sogar Spitzenwerte bis zu 32 Grad. Später gibt es fast überall Schauer und Gewitter. In den Nächten kühlt es jeweils auf 18 bis 11 Grad ab. Der Trend für die kommende Woche zeigt, viele Wolken, immer wieder Schauer und Gewitter. Mit 17 bis 12 Grad wird es spürbar kühler.
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1: Es ist kurz nach 9 Uhr.
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2: Mit Gisela Hoff. Die Weltgesundheitsorganisation ruft wegen zunehmender Erkrankungen an Westnilfieber in Südeuropa zu besonderer Wachsamkeit auf. Vor allem in Griechenland und Italien ist die Zahl der Fälle zuletzt gestiegen. Das Virus wird durch Mücken übertragen. Nach Angaben der WHO hat die Krankheitssaison gerade erst begonnen. Und nun der Blick auf die wichtigsten Meldungen der Woche. Montag. Nach Warnstreiks und Programmausfällen haben sich der Bayerische Rundfunk und die Gewerkschaften auf einen neuen Tarifvertrag geeinigt. Die Gehälter und Honorare steigen bis Ende 2028 in mehreren Schritten um bis zu 2,5% pro Jahr. Von dem Abschluss profitieren rund 5.300 feste und freie Beschäftigte der viertgrößten ARD-Anstalt. Dienstag. Die Zahl der polizeilich registrierten Fälle sexuellen Kindesmissbrauchs ist in Deutschland innerhalb von 5 Jahren deutlich gestiegen. Im vergangenen Jahr wurden rund 17.000 Fälle erfasst, rund 1.600 mehr als 2021. Die tatsächliche Zahl dürfte deutlich höher liegen, weil es eine hohe Dunkelziffer gibt. Mittwoch. Ermittler von Staatsanwaltschaft und Steuerfahndung haben die Zentrale der Deutschen Bank in Frankfurt am Main durchsucht. Hintergrund sollen Ermittlungen wegen des Verdachts der Steuerhinterziehung im Zusammenhang mit sogenannten Cum-Cum-Geschäften sein. Dabei werden Aktien rund um den Dividendenstichtag zwischen verschiedenen Beteiligten verschoben, um die Steuerlast zu senken. Donnerstag. Der Berliner Senat geht mit einem neuen Mietenscan gegen mögliche Verstöße gegen die Mietpreisbremse vor. Dabei werden Wohnungsinserate im Internet automatisch überprüft. Im Juni wurden mehr als 7.700 Angebote untersucht. Bei 46% besteht der Verdacht auf einen Verstoß. Freitag. Kanzler Merz hat sein Kabinett umgebaut. Auslöser ist der Rücktritt von Unionsfraktionschef Jens Spahn. Der bisherige Kanzleramtschef Thorsten Frey soll an die Spitze der Unionsfraktion wechseln. Seine Nachfolge im Kanzleramt übernimmt Gesundheitsministerin Nina Wagen. Neuer Gesundheitsminister soll CDU-Generalsekretär Carsten Linnemann werden. Außerdem wechselt Philipp Amthor aus dem Digitalministerium als Staatsminister und Bund-Länder-Koordinator ins Kanzleramt.
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3: In der Wetterredaktion Julia Kersten. Das Wochenende startet im Norden bewölkt mit kurzen Schauern. Überall sonst bleibt es sonnig und trocken. Erst am Abend gibt es im Südwesten erste Gewitter. Die Werte liegen an den Küsten bei milden 21 Grad, im Norden bis zu 29 Grad, im Süden sogar Spitzenwerte bis zu 32 Grad. Später gibt es fast überall Schauer und Gewitter. In den Nächten kühlt es jeweils auf 18 bis 11 Grad ab. Der Trend für die kommende Woche zeigt, viele Wolken, immer wieder Schauer und Gewitter. Mit 17 bis 12 Grad wird es spürbar kühler.
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4: Hallo und herzlich willkommen zur Retrowelle Chart History. Heute am Donnerstag, den 23. Juli. Und das ist ein ganz besonderer Tag, denn heute hat Martin Elgore von Depeche Mode Geburtstag. Er wird 65 Jahre alt. Vielen Dank an dieser Stelle an einen treuen Hörer, der mich da heute drauf aufmerksam gemacht hat. Und entsprechend habe ich mir gedacht, ich mache heute mal eine Spezialausgabe. Wir spielen die Top 10 von Depeche Mode. Vor allem natürlich Songs, bei denen Martin Elgore beteiligt war, denn er hat ja die meisten Songs für Depeche Mode geschrieben und einige hat er sogar selbst und zwar vollständig gesungen, nicht nur als Background-Sänger. Und genau diese Songs, die spiele ich heute. Ich habe da als Basis die Top 40 des Rolling Stone Magazins genommen und habe, wie gesagt, die Songs mit oder von Martin Elgore rausgefiltert. Wir starten direkt mit Platz Nummer 11 und das ist der Song Master and Servant aus dem Jahr 1984 von ihrem Album Some Great Reward. Und da geht es natürlich um um offen sexuelle Praktiken der Unterwerfung. Und das hat damals natürlich ganz schön für Kritik gesorgt. Der Song wurde in den Vereinigten Staaten von vielen Radiostationen nicht gespielt. Wir spielen ihn jetzt natürlich trotzdem. Hier sind Depeche Mode und Master and Servant, unser
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0: Das war Platz 10 unserer heutigen Spezial-Hit-Parade anlässlich des Geburtstags von Martin Al Gore. Der Song hieß natürlich World in My Eyes und das war der erste Track ihres legendären Albums Violator. Und ja, Dave Gahan sieht sich hier relativ angeberisch als Gott, der die Naturgewalten lenkt. Wir machen jetzt weiter mit Platz Nummer 9 und da ist ein ganz ruhiger Track gelandet, hat mich überrascht, nämlich Little 15 aus dem Album Music for the Masses des Jahres 1987. Und hier geht's um Gores Faszination für das von Ängsten geprägte Gefühlsleben der Teenager. Das findet hier sozusagen seinen Höhepunkt. Und gleichzeitig ist Little 15 auch ein Signature-Track von Alan Wilder, der ja eine klassische Musikausbildung in Klavier und Streichern zur Vollendung brachte. Wir hören aus dem Album Music for the Masses den Track Little 15 und es ist unser
1: Platz 9.

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0: Unser Platz Nummer 8, das war der Titel Walking in My Shoes. Und nach der nicht enden wollenden Violator-Tour, natürlich aufgrund dieses großen Erfolges, hat das Ganze dann doch ordentlich Spuren hinterlassen. Vor allem natürlich beim Sänger Dave Gahan, denn der fiel in Depressionen und hat die versucht mit Drogen zu bekämpfen. Und wie wir heute ja alle wissen, ist das fast schief gegangen. Er hat's knapp überlebt und mit dem Folgealbum Songs of Faith and Devotion hat er dann die Liedzeile geschrieben: Before you come to any conclusions, try walking in my shoes. Das Album erschien im Jahr 1993 und wir machen weiter mit Platz Nummer 7 und einem deutlich älteren Song aus dem Jahr 1984. Aus dem Album Some Great Reward, und das ist ein durchweg deprimierendes Stück auf unserem Platz Nummer 7. Über Selbstmord, Herz-Lungenmaschinen und den in Anführungszeichen kranken Sinn für Humor, den Gott hat. Es ist natürlich der Titel Blasphemous Rumors.
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1: Die Retrowelle Chart History heute mit einer Spezialausgabe anlässlich des 65. Geburtstags von Martin Al Gore. Und wir haben zuletzt Never Let Me Down Again gehört, einer ihrer monumentalsten Songs, in dem die Band übrigens erstmal mit einem echten Orchester, Gitarre und Keyboards zusammenarbeitete. Und das war vom Album Music for the Masses aus dem Jahr 1987. Wir machen weiter mit Platz Nummer 5 und das ist einer meiner absoluten Lieblingssongs bis heute von Depeche Mode. Da geht's um Korruption, um Gier. Und das Besondere an diesem Stück ist, dass Martin Al Gore den Song nicht nur geschrieben hat, sondern er übernimmt auch den Refrain, während Dave Gahan die Strophen singt. Und das zugehörige Musikvideo wurde übrigens von Clive Richardson inszeniert und spielt in West-Berlin. Es geht um den Song Everything Counts in Large Amounts.
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Was für ein toller Love-Song, gesungen von Martin Al Gore, unserem heutigen Geburtstagskind. Und der ist so berührt von einer Frau, mit der er den Rest seines Lebens teilen möchte, obwohl er eigentlich eine Aversion gegen Abhängigkeiten hat, singt er zumindest. Though things like this make me sick. Am Ende ahnt man schon, dass es vielleicht nichts werden würde. Das ist aus dem Album Some Great Reward aus dem Jahr 1984. Unser Platz Nummer 4 und wir machen weiter mit Platz 3 und einer der Hits überhaupt für Depeche Mode, den hätte ich persönlich vielleicht sogar auf Platz 1 erwartet. Es geht um Enjoy the Silence aus ihrem Album Violator aus dem Jahr 1990. Und das war übrigens auch der Song, der sie dann weltweit und vor allem auch in den USA zu einer großen Stadion-Rockband machte sozusagen. Denn es war ja immer schwierig seinerzeit auch für Bands aus dem Vereinigten Königreich in den USA Fuß zu fassen, aber spätestens mit Violator und Enjoy the Silence haben sie es geschafft. Hier sind Depeche Mode auf

0: Enjoy the Silence von Depeche Mode und wir machen weiter mit Platz 2 unserer heutigen Spezialhitparade. Und da ist der Song I Feel You gelandet, die Vorabsingle ihres Albums Songs of Faith and Devotion, also dem Nachfolger von Violator. Und dazu hat Alan Wilder zum Beispiel gesagt: The track had attitude and was radically different to what we had done before. We hoped it would surprise people and make them curious about the rest of the album. Also zu Deutsch sagte er, dass alle Bandmitglieder diesen Titel als Vorab-Single ausgewählt hatten, weil er doch so deutlich anders sei als alles, was sie bisher gemacht hatten. Und entsprechend hatten sie sich erhofft, dass die Leute überrascht sind und natürlich auch gespannt auf das, was das künftige Album so bringen würde. Bei uns ist der Titel auf Platz 2 und er erzählt auch international zu einem der erfolgreichsten kommerziellen Songs von Depeche Mode. Hier ist I Feel You.
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0: I Feel You auf Platz 2 unserer heutigen Spezial-Hitparade anlässlich des 65. Geburtstags von Martin Al Gore. Und damit kommen wir langsam aber sicher zum Ende der heutigen Sendung. Nächste Woche gibt's dann wieder eine reguläre Ausgabe der Chart History. Und da es der letzte Donnerstag im Monat ist, übernimmt dann wieder mein werter Kollege Tim Rehpan. Und ich bin natürlich für heute noch die Nummer 1 schuldig. Mein Name ist Marco Dengel. Ich bedanke mich natürlich auch fürs Zuhören. In 2 Wochen bin ich dann wieder an der Reihe hier bei der Chart History. Und jetzt hören wir noch die Nummer 1 von Depeche Mode. Und zwar ist das der Song Personal Jesus, den natürlich Martin Al Gore geschrieben hat. Übrigens, nachdem er Priscilla Presleys Memoiren Elvis and Me gelesen hatte. Und der Song, der handelt von einer ungleichen Liebesbeziehung und persönlichen Abhängigkeit. Es gibt davon ja auch eine ganz tolle Coverversion von Johnny Cash, der das mit seiner brüchigen Stimme in einer ganz bewegenden Version gesungen hat auf seinem Album The Man Comes Around. Wir hören aber das Original von Depeche Mode, unser Platz 1 der Spezialhitparade. Und damit sage ich jetzt Tschüss und Bye Bye. Here's Personal Jesus.
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1: Und damit ein Blick auf die Uhr. Es ist kurz nach 10.
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2: Mit Gisela Hoff. Die Weltgesundheitsorganisation ruft wegen zunehmender Erkrankungen an Westnilfieber in Südeuropa zu besonderer Wachsamkeit auf. Vor allem in Griechenland und Italien ist die Zahl der Fälle zuletzt gestiegen. Das Virus wird durch Mücken übertragen. Nach Angaben der WHO hat die Krankheitssaison gerade erst begonnen. Und nun der Blick auf die wichtigsten Meldungen der Woche. Montag. Nach Warnstreiks und Programmausfällen haben sich der Bayerische Rundfunk und die Gewerkschaften auf einen neuen Tarifvertrag geeinigt. Die Gehälter und Honorare steigen bis Ende 2028 in mehreren Schritten um bis zu 2,5% pro Jahr. Von dem Abschluss profitieren rund 5.300 feste und freie Beschäftigte der viertgrößten ARD-Anstalt. Dienstag. Die Zahl der polizeilich registrierten Fälle sexuellen Kindesmissbrauchs ist in Deutschland innerhalb von 5 Jahren deutlich gestiegen. Im vergangenen Jahr wurden rund 17.000 Fälle erfasst, rund 1.600 mehr als 2021. Die tatsächliche Zahl dürfte deutlich höher liegen, weil es eine hohe Dunkelziffer gibt. Mittwoch. Ermittler von Staatsanwaltschaft und Steuerfahndung haben die Zentrale der Deutschen Bank in Frankfurt am Main durchsucht. Hintergrund sollen Ermittlungen wegen des Verdachts der Steuerhinterziehung im Zusammenhang mit sogenannten Cum-Cum-Geschäften sein. Dabei werden Aktien rund um den Dividendenstichtag zwischen verschiedenen Beteiligten verschoben, um die Steuerlast zu senken. Donnerstag. Der Berliner Senat geht mit einem neuen Mietenscan gegen mögliche Verstöße gegen die Mietpreisbremse vor. Dabei werden Wohnungsinserate im Internet automatisch überprüft. Im Juni wurden mehr als 7.700 Angebote untersucht. Bei 46% besteht der Verdacht auf einen Verstoß. Freitag. Kanzler Merz hat sein Kabinett umgebaut. Auslöser ist der Rücktritt von Unionsfraktionschef Jens Spahn. Der bisherige Kanzleramtschef Thorsten Frey soll an die Spitze der Unionsfraktion wechseln. Seine Nachfolge im Kanzleramt übernimmt Gesundheitsministerin Nina Wagen. Neuer Gesundheitsminister soll CDU-Generalsekretär Carsten Linnemann werden. Außerdem wechselt Philipp Amthor aus dem Digitalministerium als Staatsminister und Bund-Länder-Koordinator ins Kanzleramt.
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3: In der Wetterredaktion Julia Kersten. Das Wochenende startet im Norden bewölkt mit kurzen Schauern. Überall sonst bleibt es sonnig und trocken. Erst am Abend gibt es im Südwesten erste Gewitter. Die Werte liegen an den Küsten bei milden 21 Grad, im Norden bis zu 29 Grad, im Süden sogar Spitzenwerte bis zu 32 Grad. Später gibt es fast überall Schauer und Gewitter. In den Nächten kühlt es jeweils auf 18 bis 11 Grad ab. Der Trend für die kommende Woche zeigt, viele Wolken, immer wieder Schauer und Gewitter. Mit 17 bis 12 Grad wird es spürbar kühler.

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1: Es ist kurz nach 11 Uhr.
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2: Mit Gisela Hoff. Die Weltgesundheitsorganisation ruft wegen zunehmender Erkrankungen an Westnilfieber in Südeuropa zu besonderer Wachsamkeit auf. Vor allem in Griechenland und Italien ist die Zahl der Fälle zuletzt gestiegen. Das Virus wird durch Mücken übertragen. Nach Angaben der WHO hat die Krankheitssaison gerade erst begonnen. Und nun der Blick auf die wichtigsten Meldungen der Woche. Montag. Nach Warnstreiks und Programmausfällen haben sich der Bayerische Rundfunk und die Gewerkschaften auf einen neuen Tarifvertrag geeinigt. Die Gehälter und Honorare steigen bis Ende 2028 in mehreren Schritten um bis zu 2,5% pro Jahr. Von dem Abschluss profitieren rund 5.300 feste und freie Beschäftigte der viertgrößten ARD-Anstalt. Dienstag. Die Zahl der polizeilich registrierten Fälle sexuellen Kindesmissbrauchs ist in Deutschland innerhalb von 5 Jahren deutlich gestiegen. Im vergangenen Jahr wurden rund 17.000 Fälle erfasst, rund 1.600 mehr als 2021. Die tatsächliche Zahl dürfte deutlich höher liegen, weil es eine hohe Dunkelziffer gibt. Mittwoch. Ermittler von Staatsanwaltschaft und Steuerfahndung haben die Zentrale der Deutschen Bank in Frankfurt am Main durchsucht. Hintergrund sollen Ermittlungen wegen des Verdachts der Steuerhinterziehung im Zusammenhang mit sogenannten Cum-Cum-Geschäften sein. Dabei werden Aktien rund um den Dividendenstichtag zwischen verschiedenen Beteiligten verschoben, um die Steuerlast zu senken. Donnerstag. Der Berliner Senat geht mit einem neuen Mietenscan gegen mögliche Verstöße gegen die Mietpreisbremse vor. Dabei werden Wohnungsinserate im Internet automatisch überprüft. Im Juni wurden mehr als 7.700 Angebote untersucht. Bei 46% besteht der Verdacht auf einen Verstoß. Freitag. Kanzler Merz hat sein Kabinett umgebaut. Auslöser ist der Rücktritt von Unionsfraktionschef Jens Spahn. Der bisherige Kanzleramtschef Thorsten Frey soll an die Spitze der Unionsfraktion wechseln. Seine Nachfolge im Kanzleramt übernimmt Gesundheitsministerin Nina Wagen. Neuer Gesundheitsminister soll CDU-Generalsekretär Carsten Linnemann werden. Außerdem wechselt Philipp Amthor aus dem Digitalministerium als Staatsminister und Bund-Länder-Koordinator ins Kanzleramt.
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3: In der Wetterredaktion Julia Kersten. Das Wochenende startet im Norden bewölkt mit kurzen Schauern. Überall sonst bleibt es sonnig und trocken. Erst am Abend gibt es im Südwesten erste Gewitter. Die Werte liegen an den Küsten bei milden 21 Grad, im Norden bis zu 29 Grad, im Süden sogar Spitzenwerte bis zu 32 Grad. Später gibt es fast überall Schauer und Gewitter. In den Nächten kühlt es jeweils auf 18 bis 11 Grad ab. Der Trend für die kommende Woche zeigt, viele Wolken, immer wieder Schauer und Gewitter. Mit 17 bis 12 Grad wird es spürbar kühler.

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1: Ein Blick auf die Uhr, es ist kurz nach 12.
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3: Im Studio Jana Klonikowski. Die Waldbrandlage in Spanien und Frankreich wird immer dramatischer. Allein im Südwesten Frankreichs mussten mehr als 100.000 Menschen vor den Flammen in Sicherheit gebracht werden. Rund um die spanische Hauptstadt Madrid sind es mehr als 60.000. Auch viele Touristen sind betroffen. Zur Unterstützung schickt die EU mehrere Löschfahrzeuge in die betroffenen Gebiete. In Frankreich soll jetzt auch das Militär bei den Löscharbeiten helfen. Kanzler Merz hat beim Umbau seines Regierungsteams noch eine offene Stelle. Der vorgesehene Verkehrsminister Fritz Günzler sagte laut mehreren Medien kurzfristig ab. Amtsinhaber Patrick Schnieder wusste bereits von seiner Ablösung. Heftige Kritik kommt da von der Opposition. Die Grünen etwa nennen das handwerklich schlecht. Unter dem Motto Haltung ist hot werden in Berlin heute Hunderttausende zum CSD erwartet. Die Demo für Vielfalt, Demokratie und die Rechte queerer Menschen ist eine der größten ihrer Art in Europa. Wann geht's denn los und vor allem, was ist beim CSD in Berlin los? Mehr hin.
4: Um 12 Uhr geht's los mit dem großen Demozug mit 83 Trucks und 55 Fußgruppen. Viele große Unternehmen sind dabei, ebenso zahlreiche queere Verbände und Organisationen. Auch der Berliner Senat hat einen Wagen, genauso wie die Berliner Feuerwehr. Im Anschluss verwandelt sich das Brandenburger Tor in das Herzstück des Berliner CSD. 8 Showbühnen sind aufgebaut. Top Act ist übrigens Sarah Connor.
3: Knapp einen Monat nach der erneuten WM-Blamage hat Deutschland jetzt ganz offiziell einen neuen Bundestrainer, Jürgen Klopp. Und der sagt, dass er mit seinem Team jeden Stein umdrehen und die deutsche Nationalmannschaft in eine erfolgreichere Zukunft führen will.
5: Man hat im Moment das Gefühl, wir sollten im einen Bereich so machen wie die Franzosen, im anderen so machen wie die Spanier, im dritten Bereich so machen wie die Engländer. Jetzt können wir doch einmal versuchen, dass in 4, 5, 6 Jahren die Leute sagen, wir sollen so machen, wie die es beim DFB gemacht haben. Die haben damals die richtigen Schlüsse aus der Situation gezogen. Und genau dafür ist die Situation jetzt da.
3: Das erste Spiel unter Klopp steht Ende September an, in der Nations League gegen die Niederlande.
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6: Mit KI-Support. Sonnig ist es heute in vielen Ecken, nur im Norden tauchen öfter mal Wolken auf und es bleibt meistens trocken. Später schiebt sich vom Südschwarzwald bis zum Alpenrand mehr Grau rein, da kann es vereinzelt Schauer und Gewitter geben. Sonst weiter viel Sonne bei 23 bis 33 Grad. Morgen im Norden dann deutlich wolkiger mit immer wieder Regen und später auch Gewittern, maximal 31 Grad.

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1: Und damit ist es kurz nach 13 Uhr.
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2: Ich bin Gisela Hoff. Mit der offiziellen Degradierung von Prinz Andrew zieht der Buckingham-Palast Konsequenzen aus dem Missbrauchsskandal um Jeffrey Epstein. König Charles III. Leitete ein Verfahren gegen seinen Bruder Prinz Andrew ein, um ihm sämtliche Titel und Ehren abzuerkennen. Andrew soll künftig nur noch als Andrew Mountbatten-Windsor auftreten und die Royal Lodge verlassen. Damit endet auch formal seine Zugehörigkeit zu den aktiven Mitgliedern der Königsfamilie. Ein tiefer Absturz für den einstigen Lieblingssohn der Queen. Der parlamentarische Geschäftsführer der SPD-Bundestagsfraktion Dirk Wiese hat die Forderung von Arbeitgeberpräsident Rainer Dulger nach einem Verzicht auf die Ausweitung der Mütterrente strikt zurückgewiesen. Wiese betonte, das Gesamtrentenpaket der Koalition umfasse die Mütterrente, die Aktivrente und die Festschreibung des Rentenniveaus auf 48%. Das Paket solle im November im Bundestag verabschiedet werden und sei für Millionen Menschen in Deutschland von zentraler Bedeutung. Deutsche Milchviehhalter sehen angesichts sinkender Preise für Milchprodukte wie Butter ihre Betriebe in Gefahr. Zugleich steige die Milchanlieferung deutlich, wodurch sich der Preisrückgang weiter verstärke, warnte der Vorsitzende des Bundesverbands Deutscher Milchviehhalter Carsten Hansen. Die Lage drohe bis hin zur Aufgabe von Betrieben zu reichen. Der BDM vertritt nach eigenen Angaben rund ein Drittel der aktiven Milcherzeuger und etwa 40% der in Deutschland produzierten Milch und bildet damit die Branche regional und strukturell ab. US-Präsident Trump hat die Aufnahmezahl für Flüchtlinge massiv gesenkt. Laut einer neuen Verfügung dürfen künftig nur noch rund 7.500 Menschen pro Jahr in die USA einreisen. Bislang lag die Obergrenze bei 125.000. Bevorzugt aufgenommen werden sollen laut dem Dokument Angehörige der weißen Minderheit der Buren aus Südafrika. Menschenrechtsorganisationen sprechen von einer diskriminierenden Entscheidung, die das bisherige Flüchtlingssystem der USA grundlegend verändert.
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3: In der Wetterredaktion Julia Kersten. Das Wochenende startet im Norden bewölkt mit kurzen Schauern. Überall sonst bleibt es sonnig und trocken. Erst am Abend gibt es im Südwesten erste Gewitter. Die Werte liegen an den Küsten bei milden 21 Grad, im Norden bis zu 29 Grad, im Süden sogar Spitzenwerte bis zu 32 Grad. Später gibt es fast überall Schauer und Gewitter. In den Nächten kühlt es jeweils auf 18 bis 11 Grad ab. Der Trend für die kommende Woche zeigt, viele Wolken, immer wieder Schauer und Gewitter. Mit 17 bis 12 Grad wird es spürbar kühler.
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4: Heute mit Tim Repan am Mikrofon in Vertretung für den Kollegen Frank Förster, der sich im Urlaub wähnt. Und wir schicken sie jetzt auch musikalisch in den Urlaub mit der deutschen Version zu Ottawans Hands Up, gesungen von Ulla Norden. Und der Titel heißt Urlaub. Wir packen unsere 7 Sachen und genießen diese Stunde Schlagerkarussell bis 14 Uhr. Schönen Samstagmittag wünsche ich Ihnen.

Country-Schlager aus dem Jahre 1993 von Linda Feller, die ja eigentlich Uta Weitzel heißt und aus Thüringen stammt, nämlich aus Ohrdruf. Und das war der Titel Minuten im Fieber. Sie hören unser Schlagerkarussell am heutigen Samstag in Vertretung für Frank Förster. Ich halte mich mit der Moderation ein bisschen zurück an diesem Wochenende. Nehmen Sie es mir nicht übel. Wir lassen die Musik für sich sprechen. Wir haben jede Menge deutsche Schlager, Raritäten und Klassiker für Sie rausgesucht an diesem Wochenende wieder mal. Und die nächsten beiden Titel kommen von Andy Borg, ein Schlagerhit, Angelo Meo aus dem Jahre 87. Und zuvor gibt's Dalia Lavi zu hören mit dem Liebeslied jener Sommernacht.

Andy Borg und Angelo Mio hier beim Schlagerkarussell auf der Retrowelle. Iron Shear, eine sehr erfolgreiche Schlagersängerin, die ja nun auch auf mehrere Jahrzehnte Karriere zurückblicken kann. Sie war beim Eurovision Song Contest für Deutschland im Jahre 1978 mit ihrem Titel Fire und hat damit Platz Nummer 6 belegt. Dann hatte sie die deutsche Version zu Xanadu gesungen, 1980 im Original von Olivia Newton-John und dem Electric Light Orchestra. Und in den 90ern, den frühen 90ern, ist sie nochmal richtig durchgestartet. 1991 mit ihrem Hit Heute Abend habe ich Kopfweh, der sich in Deutschland in den Charts bis auf Platz 47 platzieren konnte und noch heute auf den Schlagerwellen gern und oft gehört ist. Und das Nachfolgealbum, also Iron Shear hieß das Album aus dem Jahr 91, wo auch Heute Abend habe ich Kopfweh erschien, das nannte sich Das gewisse Etwas. Und darauf erschien dieser Titel und das ist, ich glaube, ein Kompliment an alle Männer. Schöner Mann und Iron Shear hier bei uns auf der Retrowelle im Schlagerkarussell.

Claudia Schwarz und so bist du, die deutsche Version zu Carly Simons Welthit You're So Vain. Und wir haben vor einer kurzen Reklameunterbrechung, die nicht allzu lang dauern wird, noch einen Titel von Denise und der heißt Die Nacht der Lüge.

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1: Nicht mit Mary und auch nicht mit Jane am Mikrofon, sondern mit Tim Rebhan. Aber das hier ist Mary, Mary Rose. Ich bin Mary und nicht Jane, heißt der Titel.
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1985, Gigi Anderson mit Sommernacht in Rom. Kommen wir nun zu einer Künstlerin, die seit 1992 im Geschäft ist, Andrea Berg. Zuerst 18 Jahre produziert und Songs geschrieben von Eugen Römer. Seitdem arbeitet sie unter anderem mit Dieter Bohlen und DJ Bobo zusammen. Und das ist ein Hit aus ihrem 2002er Album Nah am Feuer. Und der heißt Geh doch, wenn du sie liebst. Und der war Titel Nummer 1 auf diesem Album Nah am Feuer.

Da lag was in der Luft mit Mona Baptiste und Bully Bulan und diesem Schlager aus dem Jahre 1954. Eurovision ist ein wichtiger Bestandteil dieser Sendung, wie Sie ja wissen, wenn Sie regelmäßiger Hörer unseres Schlagerkarussells sind, denn Frank Förster ist ein ausgewiesener Kenner des Eurovision Song Contests und deswegen spielen wir auch einen Titel aus diesem Musikwettbewerb und der kommt jetzt von Peter Sue und Mark, die 1981 die Schweiz zum vierten Mal vertraten insgesamt und zwar mit diesem Titel hier Io Senza Te, den wir nun auf Deutsch hören, denn sie nahmen ihn auch auf Deutsch auf Ich ohne Dich und mit Io Senza Te gewannen sie zwar nicht den Song Contest, aber erreichten den vierten Platz, also schlugen sich sehr erfolgreich.

Bildungsfunk, Funkkolleg griechisch auf der Retrowelle Sagapo. Und das heißt, ich lieb dich so. Ja, da kann man nicht sagen, man kann bei uns nichts lernen, oder? Und hier ist ein Schlager aus dem Jahre 1989. Da geht es um Lady Unbekannt und das wird gesungen von Thomas Berger. Und danach hören wir Musik aus Frankreich in deutscher Sprache. Jo Dassin, es gibt Mädchen so zum Träumen, doch zunächst Thomas Berger.

Joe Dassin, es gibt Mädchen so zum Träumen. Und damit endet auch fast schon unser heutiges Schlagerkarussell am 25. Juli, am heutigen Samstag. Und einen Titel, den haben wir noch aus dem Jahr 93, Tom Astor. Und da lassen wir jetzt den jungen Adler fliegen. Wir hören uns, wenn Sie mögen, morgen wieder. Ich freue mich auf Sie. Morgen natürlich um 13 Uhr, gleiche Stelle, gleiche Welle. Am Mikrofon verabschiedet sich von Ihnen Tim Repan und wünscht Ihnen noch einen angenehmen Samstag.

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1: Es ist kurz nach 14 Uhr.
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2: Ich bin Gisela Hoff. Mit der offiziellen Degradierung von Prinz Andrew zieht der Buckingham Palast Konsequenzen aus dem Missbrauchsskandal um Jeffrey Epstein. König Charles III. Leitete ein Verfahren gegen seinen Bruder Prinz Andrew ein, um ihm sämtliche Titel und Ehren abzuerkennen. Andrew soll künftig nur noch als Andrew Mountbatten Windsor auftreten und die Royal Lodge verlassen. Damit endet auch formal seine Zugehörigkeit zu den aktiven Mitgliedern der Königsfamilie. Ein tiefer Absturz für den einstigen Lieblingssohn der Queen. Der parlamentarische Geschäftsführer der SPD-Bundestagsfraktion Dirk Wiese hat die Forderung von Arbeitgeberpräsident Rainer Dulger nach einem Verzicht auf die Ausweitung der Mütterrente strikt zurückgewiesen. Wiese betonte, das Gesamtrentenpaket der Koalition umfasse die Mütterrente, die Aktivrente und die Festschreibung des Rentenniveaus auf 48%. Das Paket solle im November im Bundestag verabschiedet werden und sei für Millionen Menschen in Deutschland von zentraler Bedeutung. Deutsche Milchviehhalter sehen angesichts sinkender Preise für Milchprodukte wie Butter ihre Betriebe in Gefahr. Zugleich steige die Milchanlieferung deutlich, wodurch sich der Preisrückgang weiter verstärke, warnte der Vorsitzende des Bundesverbands Deutscher Milchviehhalter Carsten Hansen. Die Lage drohe bis hin zur Aufgabe von Betrieben zu reichen. Der BDM vertritt nach eigenen Angaben rund ein Drittel der aktiven Milcherzeuger und etwa 40% der in Deutschland produzierten Milch und bildet damit die Branche regional und strukturell ab. US-Präsident Trump hat die Aufnahmezahl für Flüchtlinge massiv gesenkt. Laut einer neuen Verfügung dürfen künftig nur noch rund 7.500 Menschen pro Jahr in die USA einreisen. Bislang lag die Obergrenze bei 125.000. Bevorzugt aufgenommen werden sollen laut dem Dokument Angehörige der weißen Minderheit der Buren aus Südafrika. Menschenrechtsorganisationen sprechen von einer diskriminierenden Entscheidung, die das bisherige Flüchtlingssystem der USA grundlegend verändert.
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3: In der Wetterredaktion Julia Kersten. Das Wochenende startet im Norden bewölkt mit kurzen Schauern. Überall sonst bleibt es sonnig und trocken. Erst am Abend gibt es im Südwesten erste Gewitter. Die Werte liegen an den Küsten bei milden 21 Grad, im Norden bis zu 29 Grad, im Süden sogar Spitzenwerte bis zu 32 Grad. Später gibt es fast überall Schauer und Gewitter. In den Nächten kühlt es jeweils auf 18 bis 11 Grad ab. Der Trend für die kommende Woche zeigt, viele Wolken, immer wieder Schauer und Gewitter. Mit 17 bis 12 Grad wird es spürbar kühler.

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1: Wir geben Ihnen die Zeit. Es ist kurz nach 15 Uhr.
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2: Ich bin Gisela Hoff. Mit der offiziellen Degradierung von Prince Andrew zieht der Buckingham-Palast Konsequenzen aus dem Missbrauchsskandal um Jeffrey Epstein. König Charles III. Leitete ein Verfahren gegen seinen Bruder Prince Andrew ein, um ihm sämtliche Titel und Ehren abzuerkennen. Andrew soll künftig nur noch als Andrew Mountbatten-Windsor auftreten und die Royal Lodge verlassen. Damit endet auch formal seine Zugehörigkeit zu den aktiven Mitgliedern der Königsfamilie. Ein tiefer Absturz für den einstigen Lieblingssohn der Queen. Der parlamentarische Geschäftsführer der SPD-Bundestagsfraktion Dirk Wiese hat die Forderung von Arbeitgeberpräsident Rainer Dulger nach einem Verzicht auf die Ausweitung der Mütterrente strikt zurückgewiesen. Wiese betonte, das Gesamtrentenpaket der Koalition umfasse die Mütterrente, die Aktivrente und die Festschreibung des Rentenniveaus auf 48%. Das Paket solle im November im Bundestag verabschiedet werden und sei für Millionen Menschen in Deutschland von zentraler Bedeutung. Deutsche Milchviehhalter sehen angesichts sinkender Preise für Milchprodukte wie Butter ihre Betriebe in Gefahr. Zugleich steige die Milchanlieferung deutlich, wodurch sich der Preisrückgang weiter verstärke, warnte der Vorsitzende des Bundesverbands Deutscher Milchviehhalter Carsten Hansen. Die Lage drohe bis hin zur Aufgabe von Betrieben zu reichen. Der BDM vertritt nach eigenen Angaben rund ein Drittel der aktiven Milcherzeuger und etwa 40% der in Deutschland produzierten Milch und bildet damit die Branche regional und strukturell ab. US-Präsident Trump hat die Aufnahmezahl für Flüchtlinge massiv gesenkt. Laut einer neuen Verfügung dürfen künftig nur noch rund 7.500 Menschen pro Jahr in die USA einreisen. Bislang lag die Obergrenze bei 125.000. Bevorzugt aufgenommen werden sollen laut dem Dokument Angehörige der weißen Minderheit der Buren aus Südafrika. Menschenrechtsorganisationen sprechen von einer diskriminierenden Entscheidung, die das bisherige Flüchtlingssystem der USA grundlegend verändert.
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3: In der Wetterredaktion Julia Kersten. Das Wochenende startet im Norden bewölkt mit kurzen Schauern. Überall sonst bleibt es sonnig und trocken. Erst am Abend gibt es im Südwesten erste Gewitter. Die Werte liegen an den Küsten bei milden 21 Grad, im Norden bis zu 29 Grad, im Süden sogar Spitzenwerte bis zu 32 Grad. Später gibt es fast überall Schauer und Gewitter. In den Nächten kühlt es jeweils auf 18 bis 11 Grad ab. Der Trend für die kommende Woche zeigt, viele Wolken, immer wieder Schauer und Gewitter. Mit 17 bis 12 Grad wird es spürbar kühler.

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1: Es ist kurz nach 16 Uhr.
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2: Ich bin Gisela Hoff. Mit der offiziellen Degradierung von Prinz Andrew zieht der Buckingham Palast Konsequenzen aus dem Missbrauchsskandal um Jeffrey Epstein. König Charles III. Leitete ein Verfahren gegen seinen Bruder Prinz Andrew ein, um ihm sämtliche Titel und Ehren abzuerkennen. Andrew soll künftig nur noch als Andrew Mountbatten Windsor auftreten und die Royal Lodge verlassen. Damit endet auch formal seine Zugehörigkeit zu den aktiven Mitgliedern der Königsfamilie. Ein tiefer Absturz für den einstigen Lieblingssohn der Queen. Der parlamentarische Geschäftsführer der SPD-Bundestagsfraktion Dirk Wiese hat die Forderung von Arbeitgeberpräsident Rainer Dulger nach einem Verzicht auf die Ausweitung der Mütterrente strikt zurückgewiesen. Wiese betonte, das Gesamtrentenpaket der Koalition umfasse die Mütterrente, die Aktivrente und die Festschreibung des Rentenniveaus auf 48%. Das Paket solle im November im Bundestag verabschiedet werden und sei für Millionen Menschen in Deutschland von zentraler Bedeutung. Deutsche Milchviehhalter sehen angesichts sinkender Preise für Milchprodukte wie Butter ihre Betriebe in Gefahr. Zugleich steige die Milchanlieferung deutlich, wodurch sich der Preisrückgang weiter verstärke, warnte der Vorsitzende des Bundesverbands Deutscher Milchviehhalter Carsten Hansen. Die Lage drohe bis hin zur Aufgabe von Betrieben zu reichen. Der BDM vertritt nach eigenen Angaben rund ein Drittel der aktiven Milcherzeuger und etwa 40% der in Deutschland produzierten Milch und bildet damit die Branche regional und strukturell ab. US-Präsident Trump hat die Aufnahmezahl für Flüchtlinge massiv gesenkt. Laut einer neuen Verfügung dürfen künftig nur noch rund 7.500 Menschen pro Jahr in die USA einreisen. Bislang lag die Obergrenze bei 125.000. Bevorzugt aufgenommen werden sollen laut dem Dokument Angehörige der weißen Minderheit der Buren aus Südafrika. Menschenrechtsorganisationen sprechen von einer diskriminierenden Entscheidung, die das bisherige Flüchtlingssystem der USA grundlegend verändert.
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3: In der Wetterredaktion Julia Kersten. Das Wochenende startet im Norden bewölkt mit kurzen Schauern. Überall sonst bleibt es sonnig und trocken. Erst am Abend gibt es im Südwesten erste Gewitter. Die Werte liegen an den Küsten bei milden 21 Grad, im Norden bis zu 29 Grad, im Süden sogar Spitzenwerte bis zu 32 Grad. Später gibt es fast überall Schauer und Gewitter. In den Nächten kühlt es jeweils auf 18 bis 11 Grad ab. Der Trend für die kommende Woche zeigt, viele Wolken, immer wieder Schauer und Gewitter. Mit 17 bis 12 Grad wird es spürbar kühler.

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1: Und damit ist es kurz nach 17 Uhr.
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2: Ich bin Gisela Hoff. Mit der offiziellen Degradierung von Prince Andrew zieht der Buckingham-Palast Konsequenzen aus dem Missbrauchsskandal um Jeffrey Epstein. König Charles III. Leitete ein Verfahren gegen seinen Bruder Prince Andrew ein, um ihm sämtliche Titel und Ehren abzuerkennen. Andrew soll künftig nur noch als Andrew Mountbatten-Windsor auftreten und die Royal Lodge verlassen. Damit endet auch formal seine Zugehörigkeit zu den aktiven Mitgliedern der Königsfamilie. Ein tiefer Absturz für den einstigen Lieblingssohn der Queen. Der parlamentarische Geschäftsführer der SPD-Bundestagsfraktion Dirk Wiese hat die Forderung von Arbeitgeberpräsident Rainer Dulger nach einem Verzicht auf die Ausweitung der Mütterrente strikt zurückgewiesen. Wiese betonte, das Gesamtrentenpaket der Koalition umfasse die Mütterrente, die Aktivrente und die Festschreibung des Rentenniveaus auf 48%. Das Paket solle im November im Bundestag verabschiedet werden und sei für Millionen Menschen in Deutschland von zentraler Bedeutung. Deutsche Milchviehhalter sehen angesichts sinkender Preise für Milchprodukte wie Butter ihre Betriebe in Gefahr. Zugleich steige die Milchanlieferung deutlich, wodurch sich der Preisrückgang weiter verstärke, warnte der Vorsitzende des Bundesverbands Deutscher Milchviehhalter Carsten Hansen. Die Lage drohe bis hin zur Aufgabe von Betrieben zu reichen. Der BDM vertritt nach eigenen Angaben rund ein Drittel der aktiven Milcherzeuger und etwa 40% der in Deutschland produzierten Milch und bildet damit die Branche regional und strukturell ab. US-Präsident Trump hat die Aufnahmezahl für Flüchtlinge massiv gesenkt. Laut einer neuen Verfügung dürfen künftig nur noch rund 7.500 Menschen pro Jahr in die USA einreisen. Bislang lag die Obergrenze bei 125.000. Bevorzugt aufgenommen werden sollen laut dem Dokument Angehörige der weißen Minderheit der Buren aus Südafrika. Menschenrechtsorganisationen sprechen von einer diskriminierenden Entscheidung, die das bisherige Flüchtlingssystem der USA grundlegend verändert.
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3: In der Wetterredaktion Julia Kersten. Das Wochenende startet im Norden bewölkt mit kurzen Schauern. Überall sonst bleibt es sonnig und trocken. Erst am Abend gibt es im Südwesten erste Gewitter. Die Werte liegen an den Küsten bei milden 21 Grad, im Norden bis zu 29 Grad, im Süden sogar Spitzenwerte bis zu 32 Grad. Später gibt es fast überall Schauer und Gewitter. In den Nächten kühlt es jeweils auf 18 bis 11 Grad ab. Der Trend für die kommende Woche zeigt, viele Wolken, immer wieder Schauer und Gewitter. Mit 17 bis 12 Grad wird es spürbar kühler.

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1: Guten Abend, es ist kurz nach 18 Uhr.
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2: Für die Meldungen im Studio Michael Miem. In Frankreich und Spanien sind wegen schwerer Waldbrände inzwischen rund 270.000 Menschen in Sicherheit gebracht worden. Im französischen Departement Gironde wurden nach Angaben des Innenministers rund 167.000 Menschen evakuiert. Damit läuft im Südwesten Frankreichs eine der größten Evakuierungsaktionen der Geschichte des Landes. In Spanien mussten nach Regierungsangaben rund 73.000 Menschen ihre Häuser verlassen. Auch dort gibt es ausgedehnte Brände. Indiens Bildungsminister Pradhan ist nach wochenlangen Protesten und dem Druck der sogenannten Kakerlaken-Bewegung zurückgetreten. Er legte Premierminister Modi sein Rücktrittsgesuch vor und erklärte, großen Respekt vor den Anliegen und Erwartungen der jungen Menschen zu haben. Anhänger der Kakerlaken-Volkspartei feierten den Schritt mit lautem Jubel. Der Hollywood-Konzern Paramount hat die geplante Übernahme von Warner Brothers vorerst auf Eis gelegt. Grund sind Wettbewerbsklagen von 12 US-Bundesstaaten und der Drehbuchautorengewerkschaft. Die mehr als 100 Milliarden US-Dollar schwere Übernahme soll erst nach einer Entscheidung über die Klagen oder spätestens am 1. Juni 2027 weiter vorangetrieben werden. Beim Absturz eines Leichtflugzeugs in ein Einfamilienhaus nahe Bremen ist mindestens ein Mensch ums Leben gekommen. In dem Flugzeug wurde eine tote Person gefunden. Zunächst war aber unklar, ob sich noch weitere Menschen an Bord befanden. Die Bewohner des Hauses waren nicht zu Hause. Im Umkreis von 100 Metern wurden Anwohner vorsorglich evakuiert. Die Ursache des Absturzes ist noch unklar. Eine Gefahr für die Allgemeinheit besteht nach Polizeiangaben inzwischen nicht mehr. Die Flugunfalluntersuchungen der zuständigen Bundesbehörden sind bereits angelaufen. Mit Ergebnissen wird in den kommenden Tagen gerechnet. Soweit der Blick auf die aktuellen Meldungen aus der Nachrichtenredaktion.
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3: In der Wetterredaktion Julia Kersten. Das Wochenende startet im Norden bewölkt mit kurzen Schauern. Überall sonst bleibt es sonnig und trocken. Erst am Abend gibt es im Südwesten erste Gewitter. Die Werte liegen an den Küsten bei milden 21 Grad, im Norden bis zu 29 Grad, im Süden sogar Spitzenwerte bis zu 32 Grad. Später gibt es fast überall Schauer und Gewitter. In den Nächten kühlt es jeweils auf 18 bis 11 Grad ab. Der Trend für die kommende Woche zeigt, viele Wolken, immer wieder Schauer und Gewitter. Mit 17 bis 12 Grad wird es spürbar kühler.

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1: Es ist kurz nach 19 Uhr.
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2: Für die Meldungen im Studio Michael Miem. In Frankreich und Spanien sind wegen schwerer Waldbrände inzwischen rund 270.000 Menschen in Sicherheit gebracht worden. Im französischen Departement Gironde wurden nach Angaben des Innenministers rund 167.000 Menschen evakuiert. Damit läuft im Südwesten Frankreichs eine der größten Evakuierungsaktionen der Geschichte des Landes. In Spanien mussten nach Regierungsangaben rund 73.000 Menschen ihre Häuser verlassen. Auch dort gibt es ausgedehnte Brände. Indiens Bildungsminister Pradhan ist nach wochenlangen Protesten und dem Druck der sogenannten Kakerlaken-Bewegung zurückgetreten. Er legte Premierminister Modi sein Rücktrittsgesuch vor und erklärte, großen Respekt vor den Anliegen und Erwartungen der jungen Menschen zu haben. Anhänger der Kakerlaken-Volkspartei feierten den Schritt mit lautem Jubel. Der Hollywood-Konzern Paramount hat die geplante Übernahme von Warner Brothers vorerst auf Eis gelegt. Grund sind Wettbewerbsklagen von 12 US-Bundesstaaten und der Drehbuchautorengewerkschaft. Die mehr als 100 Milliarden US-Dollar schwere Übernahme soll erst nach einer Entscheidung über die Klagen oder spätestens am 1. Juni 2027 weiter vorangetrieben werden. Beim Absturz eines Leichtflugzeugs in ein Einfamilienhaus nahe Bremen ist mindestens ein Mensch ums Leben gekommen. In dem Flugzeug wurde eine tote Person gefunden. Zunächst war aber unklar, ob sich noch weitere Menschen an Bord befanden. Die Bewohner des Hauses waren nicht zu Hause. Im Umkreis von 100 Metern wurden Anwohner vorsorglich evakuiert. Die Ursache des Absturzes ist noch unklar. Eine Gefahr für die Allgemeinheit besteht nach Polizeiangaben inzwischen nicht mehr. Die Flugunfalluntersuchungen der zuständigen Bundesbehörden sind bereits angelaufen. Mit Ergebnissen wird in den kommenden Tagen gerechnet. Soweit der Blick auf die aktuellen Meldungen aus der Nachrichtenredaktion.
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1: Wir geben Ihnen die Zeit. Es ist kurz nach 20 Uhr.
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2: Für die Meldungen im Studio Michael Miem. In Frankreich und Spanien sind wegen schwerer Waldbrände inzwischen rund 270.000 Menschen in Sicherheit gebracht worden. Im französischen Departement Gironde wurden nach Angaben des Innenministers rund 167.000 Menschen evakuiert. Damit läuft im Südwesten Frankreichs eine der größten Evakuierungsaktionen der Geschichte des Landes. In Spanien mussten nach Regierungsangaben rund 73.000 Menschen ihre Häuser verlassen. Auch dort gibt es ausgedehnte Brände. Indiens Bildungsminister Pradhan ist nach wochenlangen Protesten und dem Druck der sogenannten Kakerlaken-Bewegung zurückgetreten. Er legte Premierminister Modi sein Rücktrittsgesuch vor und erklärte, großen Respekt vor den Anliegen und Erwartungen der jungen Menschen zu haben. Anhänger der Kakerlaken-Volkspartei feierten den Schritt mit lautem Jubel. Der Hollywood-Konzern Paramount hat die geplante Übernahme von Warner Brothers vorerst auf Eis gelegt. Grund sind Wettbewerbsklagen von 12 US-Bundesstaaten und der Drehbuchautoren-Gewerkschaft. Die mehr als 100 Milliarden US-Dollar schwere Übernahme soll erst nach einer Entscheidung über die Klagen oder spätestens am 1. Juni 2027 weiter vorangetrieben werden. Beim Absturz eines Leichtflugzeugs in ein Einfamilienhaus nahe Bremen ist mindestens ein Mensch ums Leben gekommen. In dem Flugzeug wurde eine tote Person gefunden. Zunächst war aber unklar, ob sich noch weitere Menschen an Bord befanden. Die Bewohner des Hauses waren nicht zu Hause. Im Umkreis von 100 Metern wurden Anwohner vorsorglich evakuiert. Die Ursache des Absturzes ist noch unklar. Eine Gefahr für die Allgemeinheit besteht nach Polizeiangaben inzwischen nicht mehr. Die Flugunfalluntersuchungen der zuständigen Bundesbehörden sind bereits angelaufen. Mit Ergebnissen wird in den kommenden Tagen gerechnet. Soweit der Blick auf die aktuellen Meldungen aus der Nachrichtenredaktion.
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Ah, ein Stadtmensch. Sie glauben wohl auch, dass wir hier oben etwas altmodisch sind. Aber Vorsicht!

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1: Und damit ist es kurz nach 21 Uhr.
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2: Für die Meldungen im Studio Michael Miem. In Frankreich und Spanien sind wegen schwerer Waldbrände inzwischen rund 270.000 Menschen in Sicherheit gebracht worden. Im französischen Departement Gironde wurden nach Angaben des Innenministers rund 167.000 Menschen evakuiert. Damit läuft im Südwesten Frankreichs eine der größten Evakuierungsaktionen der Geschichte des Landes. In Spanien mussten nach Regierungsangaben rund 73.000 Menschen ihre Häuser verlassen. Auch dort gibt es ausgedehnte Brände. Indiens Bildungsminister Pradhan ist nach wochenlangen Protesten und dem Druck der sogenannten Kakerlaken-Bewegung zurückgetreten. Er legte Premierminister Modi sein Rücktrittsgesuch vor und erklärte, großen Respekt vor den Anliegen und Erwartungen der jungen Menschen zu haben. Anhänger der Kakerlaken-Volkspartei feierten den Schritt mit lautem Jubel. Der Hollywood-Konzern Paramount hat die geplante Übernahme von Warner Brothers vorerst auf Eis gelegt. Grund sind Wettbewerbsklagen von 12 US-Bundesstaaten und der Drehbuchautorengewerkschaft. Die mehr als 100 Milliarden US-Dollar schwere Übernahme soll erst nach einer Entscheidung über die Klagen oder spätestens am 1. Juni 2027 weiter vorangetrieben werden. Beim Absturz eines Leichtflugzeugs in ein Einfamilienhaus nahe Bremen ist mindestens ein Mensch ums Leben gekommen. In dem Flugzeug wurde eine tote Person gefunden. Zunächst war aber unklar, ob sich noch weitere Menschen an Bord befanden. Die Bewohner des Hauses waren nicht zu Hause. Im Umkreis von 100 Metern wurden Anwohner vorsorglich evakuiert. Die Ursache des Absturzes ist noch unklar. Eine Gefahr für die Allgemeinheit besteht nach Polizeiangaben inzwischen nicht mehr. Die Flugunfalluntersuchungen der zuständigen Bundesbehörden sind bereits angelaufen. Mit Ergebnissen wird in den kommenden Tagen gerechnet. Soweit der Blick auf die aktuellen Meldungen aus der Nachrichtenredaktion.
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